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0: Nachdem sie am freien Morgen, am ganz freien Morgen nach ein paar Lechtröpse gefallen sind, hat es sich laut Meteolux lo ausgerehnt für heute. 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
1: Nachdem es am ganz freie Morgen nach ein paar Lärstrüpse gefallen sind, hat es sich laut Meteorologie ausgerehnt für heute. 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
2: Das ist relativ okay. Aktuell haben wir noch immer einen Autounfall auf der A13 in Richtung Peiting 440 Fates. Steht aber auf der Pannenspur, hört also nicht allzu viel. Und da bleibt es am Moment nicht mehr ein Chantien. Eng aus nachem auf der A4 Richtung Estisch, dem Rampa Merl an dem Zeisinger Kreuz, heißt die Riedspur zu. Chance hier auf der A7. Aber beide Richtungen sind heute zwischen dem Tunnel Miersch und dem Tunnel Gößler Biersch die Verholspur gesperrt. Genauso die Göster und Vitas also auf 70 limitiert. Logis beikommen aus der Chance hier auf der A6 Richtung Aarel an der Abfahrt helfend. Die Abfahrt also bis auf heute ist komplett gesperrt. Nur an der nächsten Zeit geht dann auch die Abfahrt Straße Richtung Aarel zu. Da muss ich effektiv von der Straße oder von helfen. 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
4: Ein Blick nach auf die Wetterkarte um 3 Minuten ob 9. 22 bis 24 Grad kriegen wir heute gemeldet, an etwas zeitweise lüftig. Es bleibt drischen, es gibt noch vereinzelt sonnige Abklärungen. Nur, als man an Wand, dafür aber vereinzelt Schauren und lokal sind auch Donnerwetter möglich. Bei 20 bis 22 Grad. Über den Weekend bleibt es unbeständig mit Schauren für Samstag. Am drischen und noch ein bisschen mehr warm geht es dann sonnig bis 24 Grad.
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1: Wetterprävisionen um 3 Minuten auf halb 10, 22 bis 24 Grad Krämer Haut gemeldet. 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
2: Wenn engem Baum an der Straße zum Munnerf droht der Luxemburg auf der Hecht vom Hausnummer 488 aktuell gesperrt. 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
2: An den Blick auf die Feder, Karten um 3 Minuten ab 10, 22 bis 24 Grad Krämer gemeldet mittig. 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
1: 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Chantier auf der A7 in beide Richtungen, an der zwischen dem Tunnel Miersch und dem Tunnel Gösslerbiersch, die Verholtspur aus Hai auf beide Seiten zu. 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
3: Finding love can be hard for anyone.
4: I'm Alf Burns.
5: Do you want to ask me a question?
6: Oh, yes.
3: And for some people, it can feel like an impossible dream.
7: Well, the most important thing in their life right now is to get away from me.
8: 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Buckingham Palace!
3: This series follows people on the autism spectrum.
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3: As they navigate the confusing world of relationships.
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6: Blick auf die Wetterkarten und 10 Minuten auf Mittag. 22 bis 24 Grad Krämer gemeldet Mittag. Zeitweise also die Lüfte und es bleibt drischen. Vereinzelt gehen sonnige Abklärungen. Muss man an der Wand, dafür aber vereinzelt schauen. Und lokal sind auch Donner wieder möglich bei 20 bis 22 Grad. Über den Weekend bleibt es unbeständig mit Schauen für Samstag. Drischen und auch ein bisschen mehr warm geht es dann ist Sonntag bis 24 Grad.
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1: An den Blick auf die Wetterkarten um 3 Minuten auf halbe Rang. Wir kriegen bis 24 Grad mittig gemeldet. An der Zeit, was lüftig bleibt drischen. Es gibt vereinzelt sonnige Abklärungen. Nur aus der Mannerwand, dafür aber vereinzelt schauen. Lokal also mal ein Donnerwetter möglich bei 20 bis 22 Grad. Über den Weekend bleibt es unbeständig mit schauen für Samstag an drischen. Ein bisschen mehr warm geht es sonnig bis 24 Grad.

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1: Ja, gucken wir, ob das Meteo aktuell haben wir 20 Grad hier im Kirch spielt. Maximaltemperaturen, die Leine mit bei 22 Grad. 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
0: 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Dann haben wir noch einmal den Chantier auf der A3 Richtung Stadt zwischen dem Bitteboyer Kreiser Leving auf der Rietzer Spur. Da haben wir im Moment 6 Kilometer Stau. Du geht also nach Kängentwarnung. 6 Kilometer Stau auf der A3 Richtung Stadt. Dann haben wir auch ein Chantier auf der A7 Richtung Stadt zwischen dem Tunnel Miersch und dem Tunnel Gauslerbier. Du hast die Überholspur am Moment gesperrt. 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

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Die stehen auf der Pannenspur, die zwei Autos. 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
0: Aufgepasst, wir haben noch zwei Accidente, die aktuell sind. Auf der Litzbäuer Straße zu Wasserbillig, auf der Hecht von der Hausnummer 7. Dort sind zwei Autos am Kuh. Rettungsdienst, da sind weiterhin auf Platz, schreibt den RCL. Da haben eine Spur, die blockiert, dass du staude doch zu Wasserbillig. Dann haben wir auch ein Accident mit zwei Autos auf der A1 in der Richtung Gasbrecher Kreuz, durch den Abwärts Sandpfeiler Hamm an dem Tunnel Howald. Da stehen Gefahr auf der Pannenspur. Dann haben wir ein Auto und Panne im Moment auf der A6 in Richtung Arel, vier in der Erdekapelle. Den steht auch auf der Pannenspur. An der Chantier auf der A3 in Richtung Stadt durch den Bitteboyer Kreis Leiving die Rietspur aus Lorem gesperrt. 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

0: 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Und ein Schanti im Moment auf der A3 in Richtung Stadt. 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

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Abgepasst, 2 Geigesterne gehen also auf die Straße gemeldet, und zwar auf der A4 Richtung Stadt am Bereich von der Junction Lankels. 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
0: Wenn man nach vier dafür schaut, bleibt es größtenteils drischen. Dabei eventuell kann die nächste Stunde am Norden vom Land nach der einer Rehendripse aufgehen. 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Am Morgen um Freitag soll die Sonne sich zwar den ganzen Tag ausweisen kommen. 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